Drittens, die Sexwaldklinik. Die Sexwaldklinik ist ein ganz offensichtlich für die breitere Vermarktung bestimmter, allerdings unter eher amateurhaften Bedingungen entstandener Zwei-Episoden-Film. Ein paar Büromöbel und eine Zimmerpflanze, ein Telefon, eine Schreibmaschine und Aktenordner. Fertig ist die Rezeption eines Arztes, Dr. Meyer, den wir im Verlauf der Handlung allerdings nur in Form einer Off-Stimme kennenlernen werden. Mit einer Klinik, gar einer Sexwaldklinik, hat diese erste Episode jedenfalls nichts zu tun. Aber die Amateurpornografie greift sehr häufig nach den in der populären Kultur entwickelten semiotischen Ankerbegriffen. In ihrer Sprache versucht sie beständig an Bekanntes anzuknüpfen, das viktorianische Erbe der pornografischen Sprache mit der aktuellen Medienkultur zu verknüpfen. Eine Blondine im weißen Kittel sitzt vor dem Schreibtisch und telefoniert. Da kommt ein schnauzbärtiger junger Mann an den Empfangstresen und fragt: Guten Tag, heilen Sie auch Gliedschmerzen? So wie man fragt, ob es auch Vollkornbrot im Angebot gäbe, und fährt mit den Worten fort: Sehen Sie, er tut mir weh. Er heißt übrigens Lothar Gustav. Armer Lothar Gustav, beugt sich die Sprechstundenhilfe über ihn, da muss ich ein wenig blasen, sagt sie und tut es mit dem Lied »Heile, heile Segen«. Unterbrochen wird diese Tätigkeit durch die Off-Stimme des Arztes. »Fräulein Gerda, die Akte Eichelbläser, bitte«. Auch das Telefon schrillt zwischendurch, und während sie sich mit einem Patienten unterhält, murmelt der Mann etwas davon, dass er jedes Mal seinen Schwanz in den Reißverschluss klemmt. Wahrscheinlich stammen die Gliedschmerzen daher. Nach diesen Unterbrechungen setzen die beiden das Fellatio-Spiel fort, begleitet von Sentenzen wie: Meine Mutter hat mir beigebracht, dass bei Schmerzen immer hilft und heilt, wer beim Blasen sich beeilt, oder erst geil, dann heil. Dann soll noch die Eruptionsdynamik geprüft werden. Noch einmal wird Schwester Gerda vom Doktor bei der Patientenfürsorge unterbrochen, um die Akte Brunsschmidt zu reichen. Der Patient hat wohl Gliedschmerzen. Naja, sie machen das schon. Nach dem Orgasmus erklärt Fräulein Gerda den Patienten für absolut gesund und spritzdynamisch. Meine liebste Heilbläserin, ich danke dir von ganzem Penis, verabschiedet sich der Mann, während bereits der zweite Patient in die Praxis tritt. Mit der Verbreiterung des Marktes für pornografische Filme und der Aufsplittung des Angebotes zu einem medialen Selbstbedienungsladen der artifiziellen Lust haben sich ein wenig die Funktion von Qualitäts- und Star-Porno auf der einen und Amateur- oder No-Star-Porno auf der anderen Seite getrennt. Der Qualitätsporno, insbesondere der aus dem amerikanischen Raum, hat dabei in gewisser Weise die Aufgabe, alle Elemente der Freizeitindustrie, das Hotel, die populäre Mythologie, die Medien, den Sport, das Vereinsleben etc. zu pornografisieren. Dem Amateurporno kommt dagegen die Aufgabe zu, dies einerseits mit dem Alltag, andererseits mit unseren wilden Träumen zu tun, die sich ganz und gar nicht von den Regeln der Sinnindustrie erfassen lassen. Diese erotische Folklore ist also wohl gleichzeitig Abbild und Widerpart des industriellen Qualitätspornos. Sie ist die direktere Abbildung
der erotischen Träume. Ihr Material ist die vorgefundene Wirklichkeit, aus der sie pornografische Mythen zu formen bestrebt ist, während der industrielle Porno fertige Mythen verwendet. Jeder Star ist ein Mythos, wie jedes parodierte und pornografisierte Medienereignis seine Mythen bereitstellt. Der zweite Patient klagt über einen Samenpropfen im Glied und wird sofort, brauchen Sie die Überweisung gleich oder langt's morgen, einer ähnlichen Behandlung unterzogen wie der erste. Die Schilderung der Geschehnisse geschieht in einer einfachen, aber routinierten Abwechslung zwischen Detail- und Ganzaufnahmen. Die Kamera bewegt sich vergleichsweise wenig. Wir bleiben in dieser Inszenierungsweise einigermaßen distanziert, wozu auch gewiss die emotionslosen, laientheaterhaften und mit schaurigem Nürnberger Dialekt vorgetragenen Dialoge beitragen. Die Professionalisierung und Mythisierung des sexuellen Bildes im industriellen Porno erlaubt es der Kamera, durch und durch schamlos zu sein. Die sehr viel intimeren, unfreiwilligeren und einmaligeren Bilder des Amateurpornos können sich dagegen nur durch die Armut der pornografischen Filmsprache retten. Filme, die etwa in einer einzigen Aufnahme allenfalls mit ein paar Zooms aufgenommen werden, erreichen selbst dann nicht ganz die Gewalt eines Industriepornos, wenn das Bild selber Akte sexualisierter Entwürdigung wiedergibt. Jetzt verlangt Schwester Gerda, gefickt zu werden. Ganz und gar autonom über die Begierde darf sie nicht bleiben. Ungeachtet seiner Bedenken, wo ich doch einen vollgepropften Schwanz habe, muss der Patient ihren Wunsch erfüllen. Nein, ich will ihn in meinem Leib spüren. Dann gib mir ein leidenschaftliches Gesicht, Schwester, und deine Brüste will ich auch sehen. Die Kamera verweilt lange auf dem sich immer wieder öffnenden Mund der Schwester, fährt dann über ihre Brüste zum unteren Ort des Geschehens. In dieser Szene wird nun einigermaßen heftig herumgezoomt, mit elektronischen Überblendungstricks gearbeitet. Es wird experimentiert. Zahlt die Krankenkasse das auch, erkundigt sich der Patient. Man ist ja vorsichtig. Die Schwester bejaht und meint, sie mache auch Hausbesuche. Eine Heilfickerin, die auch ins Haus kommt, das ist einfach toll. Aber sehr schnell kehrt die Kamera in ihre Lieblingsposition zurück. Es sind die einfachsten, diejenigen, die wohl für einen Qualitätsporno als vergleichsweise unergiebig gelten müssten. Das Gesicht der Darstellerin, das uns immer wieder präsentiert wird, drückt wirklich etwas aus. Widersprüchliche Gefühle zwischen Scham, Lust, Anstrengung und Ehrgeiz. Immer wieder fährt die Kamera dabei ihre Beine ab, die Zeichen von Störungen, Narben, das Unperfekte eines normalen Menschen aufweisen. Kein Star gibt sich in diesen Bildern in mythischer Form. Hier versucht vielmehr ein Mensch eine Rolle zu erfüllen, was ihm allzu leicht zu gelingen scheint und woran er gleichzeitig scheitern muss. Ist dies Versehen einer unvollkommenen Imitation oder grausame Absicht? Der Running Gag des Films mag den Zuschauer aus solchen Gedanken reißen. Die Off-Stimme des Arztes ertönt. Hier nehmen Sie die Akte Brunsmüller zurück und geben Sie mir Müller-Kack. Der fickende Mann reicht, ohne seine Tätigkeit zu unterbrechen, die Akte aus dem Bild, während der Arzt kommentiert. Ha, Samenprop, wie? Na, Gerda macht das schon. Wenn der Amateurporno tatsächlich ein wenig von der anarchischen Kraft der erotischen Folklore aufweist, so lässt sich wohl sagen, dass mit der Pornografisierung alltäglicher Dinge auch der Hass auf sie eine Abfuhr erhält. Ärzte und Akten
Patienten sind schaurige Agenturen der Macht und die Arzt- oder Bürohelferin ist im wirklichen Alltag ihre Verbündete. Sie macht uns diese Macht freundlicher, sie lächelt, vielleicht hinterhältig, auf jeden Fall aber ungerührt. Wenn sie im Traum pornotopisch geil und geschäftig ist, wird sie auch unser Verbündeter. Nun macht es Sinn, wenn wir vor der Macht wie die Kinder sind. Stellungswechsel. Nun wird durch das Blattwerk der Zimmerpflanze gezeigt, wie Gerda Rittlings mit dem Hintern zu dem Mann und zu uns auf dem Patienten sitzt. Der Dialog ist jetzt in rhythmische, unartikulierte, vielleicht komische Laute übergegangen. Ops, ui, au, au, ü, ü, oa, a, joi, joi, joi, nk. Nach einigen Schnittwechseln hat dann wieder ein Stellungswechsel stattgefunden, zu einer einigermaßen unbequemen Stellung, die dem Mann wieder den aktiven Part überlässt, als wäre das Folge der beginnenden Heilung. Der nächste Stellungswechsel gibt der Kamera Gelegenheit, den Leib der Frau von unten aufzunehmen. Das Gesicht der Frau, deren Kopf und die langen Haare nach unten hängen, ist gleichsam durch ihre Brüste und weiße Teile des Kittels oder einer Bluse hindurch aufgenommen. Dabei entsteht eine merkwürdige Art kruder Bildpoesie, gewissermaßen als Versuch, die getrennten Details auf neue Art zusammenzufügen. Denn die Frau ist hier keineswegs ein Ding, das man benutzt, sondern vielmehr ein ganz ästhetisches System. Dann aber entlädt sich mit kindischem Geheul, Schwester, mein Samenpropf löst sich, der Patient auf dem Hintern der Frau. Mit einer fast entspannten Kussszene klingt das Geschehen aus. Eine männliche Off-Stimme kündigt einen unerwarteten Appendix an, doch Gerdas Erlösung folgt erst nach Sprechstundenschluss, behauptet sie, während uns die Kamera nun eine Nahaufnahme ihres Geschlechts bietet, das sie einigermaßen heftig mit ihrer Hand bearbeitet. Die Beleuchtungsprobleme lassen den angestrebten gynäkologischen Blick nicht ganz zu. Schon die Technik also zwingt den Amateurporno, die einzelnen rhetorischen Figuren des pornografischen Diskurses noch mehr voneinander zu trennen. Gerda leckt sich immer wieder die Finger und begleitet ihre Masturbation mit lautstarken Schreien, bis auch dieser Nachspann ausgeblendet wird. Der zweite Film des Programmes gehört in die Kategorie der Traumporn. Ein Mann blättert in einem Pornoheft. Seine innere Stimme sagt ihm, dass ihn das auch nicht mehr so richtig aufbaut, wie das wohl einmal der Fall gewesen sein muss. Er hätte gerne mal etwas wirklich Besonderes. Da meldet sich eine verfremdete Frauenstimme aus dem Off. Einverstanden, sagt sie. Dann leg das Heft weg und zieh dir die Hose runter. Wichs mal ein bisschen. Fass ihn an, deinen Schwanz. Die gewährende im Reich der Sinne-Regie führende sexualisierte Muttergöttin trifft hier gleichsam in Form eines Gespenstes auf. Sie dirigiert den Mann zum Schrank, den er öffnen soll. Darin befindet sich eine Mumie, genauer gesagt eine in Mullbinden gewickelte schwarze Frau, die bereits eine Schere auf den Tüchern um ihren Körper trägt. Sei sehr lieb zu ihr, sagt die geheimnisvolle Frauenstimme. Ihre Verpackung ist zwar ein wenig verrutscht, aber sie ist absolut frisch. Angestachelt durch die Frauengestalt greift der Mann zur Schere und beginnt damit, die Mumie aufzuschneiden. Wie glatt und straff und elastisch ihre Haut ist. Gleich kann ich ihre Brüste sehen. Während er weiterschneidet, werden sozusagen als Flash-Forward Szenen des Koitus zwischengeschnitten. Ficken will ich sie stoßen, dass alles überquillt, wenn ich ihre Fotze poliere. Während er sie streichelt und liebkost, erwacht die Frau langsam. Sie hat so empfindliche Nippel, bleibt aber zunächst unbeweglich. Dieser geile, wollüstige Körper, wie er sich vor mir präsentiert, so schamlos, sagt der Mann.
Schau, wie sie ihre Schenkel aufmacht für dich, sagt die Frauenstimme. Das Bild ist oft geteilt in diesem Film, einige Male auch diagonal. So parallelisiert er zwei verschiedene sexuelle Stadien, die Aktivität des Mannes zur Erweckung der Frau und die Aktivität der Frau, nachdem sie erwacht ist. Im ersten Stadium ist die Stimme der Geisterfrau die Regisseurin, die den Mann ermuntert. Im zweiten scheint sie sich mit der erweckten Frau zu identifizieren. Sie übernimmt die Lustschreie für die stumme Mumie, kommentiert aber auch weiter. Sie fließt über. So schön habe ich schon lange nicht mehr abgespritzt, äußert der Mann zum Schluss. Sie auch nicht, verabschiedet sich die Geisterstimme. Aber eine Mumie war das nicht, grübelt der Mann noch, nachdem sich das Bild schon ins Schwarze verloren hat. Gerade in seiner Naivität mag dieser Film den Mythos des pornografischen Films am besten wiedergeben. Von der erlaubenden, fordernden Frau im Hintergrund, jener Mutterstimme, die in der Wirklichkeit eher Verbote in die Träume murmelt, über das Auspacken und Erwecken des sexuellen Lebens in der Frau und ihre daraufhin überbordende Leidenschaft bis zur wiederkehrenden Vorstellung von der Ersetzung des

Marvin Gaye mit Sexual Healing aus dem Jahr 1982 und nun ein letztes Mal Music from Deep Throat, Gerard Damiano 1972 und danach geht's weiter mit Georg Sieslin, der pornografische Film von 1990.

Viertens, Foxy Lady, Teil 2, The Woman Who Loves Men. Dieser Film ist ein postmoderner Pornoschinken von 120 Minuten Länge aus dem Jahr 1987, der den Anforderungen der alten wie der neuen Pornografie gleichermaßen gerecht werden will. Ein pornografischer Film des Medienverbundes, der mit seinen ökonomischen und gesellschaftlichen Reichtümern buhlt, die sexuelle Macht so verschleiert, dass auch Frauen diesen Film akzeptieren könnten. Ein pornografischer Film für den neuen Mittelstand, der nicht mehr aus einer gutbürgerlichen Welt ausbricht, kein Geheimnis mehr aus seinen Attraktionen macht, der immer auch neben sich steht. Anything goes as long as it pays. Die Credits des Vorspanns laufen über eine Aufnahme von Theresa Orlowski ab, die in ihrem roten, offenen Sportwagen eine Landstraße entlang fährt. Die Haare flattern im Wind. Das ist ganz große Welt. Wir wissen sogleich, um diese Frau wird es gehen, und ihr gegenüber sind alle anderen nur Randfiguren des Pornospiels. Aus dem Bild baut sich eine Nahaufnahme des Gesichts der Heldin auf. Solche elektronischen Überblendungen und Bildmanipulationen sind eines der Markenzeichen der VTO-Video-Theresa Orlowski-Produktion. Ihr Mund ist offen, sie sieht den Zuschauer verführerisch, vielleicht ein wenig abgründig an. Schon sind wir Komplizen. Dazu hört man eine hämmernde, drängende, elektronische Disco-Musik, die typische Amphetamin-Aufgekratztheit der so müden 80er Jahre. Darüber dann eine etwas dahingeschmierte Männerstimme, die singt »The woman who loves men, she's on the cover of my magazine«. Hier wird schon die Spannungshöhe aufgebaut. Es geht um Schönheit, Reichtum, Tempo und Glanz. Theresa telefoniert in ihrem Wagen. Dann sieht man sie in einem Studio im weißen Kleid posieren, während sich in kreisender Bewegung nun Bilder mit den angekündigten Stars des Films aufbauen. Darunter die schwarze Jeannie Pepper als Make-up-Girl, Desiree Barclay als Desiree und Tina Belair als Martina, die nach einer kurzen Porträtaufnahme in heftig pornografischer Aktion gezeigt werden. Zuerst kommen die weiblichen Darsteller, sie sind das Kapital des pornografischen Films, die Männer verkörpern dagegen die Arbeit. Die Crew wird über dem Bild von Theresa eingespielt und es wird auch nicht vergessen, der Firma Videopartner zu danken. Bereits in der ersten Einstellung des Films verstehen wir warum. Bei Videopartner handelt es sich um ein Videoverleihgeschäft. Es ist Abend und der Videopartner ist hell erleuchtet. Ein Mann geht hinein, vorbei, an einem dekorativen Pappaufsteller von Theresa Orlowski. Die tief dekoltierte Videothekarin sieht ihm versonnen zu, während er die Kassetten in den Regalen betrachtet. Theresas Sportwagen flitzt von der Kamera in Froschperspektive davon. Aha, ein Turbo. Während sich der Mann für eine Kassette zu entscheiden scheint, telefoniert Theresa wieder. Es scheint ihre zweitliebste Beschäftigung zu sein. Nur keine Panik, in 10 Minuten bin ich da, beruhigt sie ihre Mitarbeiter. Die Videothekarin schreitet unterdessen zur persönlichen Beratung. Gefällt sie dir? Fragt sie, während er ein Poster von Theresa Orlowski bewundert. Oh ja, sie sieht fantastisch aus. Theresa ist uns zugleich als Person und als Medienereignis präsent. Im Hin- und Herschneiden zwischen beidem wird sie uns als die initiierende, den pornografischen Kosmos umschließende Sexgöttin nahegebracht, die als Ferment und mythische Legitimation in jedem Augenblick des Films herrschen wird.
Zugleich ist sie aber auch eine Ware, die nicht genug angepriesen werden kann. Gleichsam ein Aphrodisiakum auf Beinen, dessen Wirksamkeit der Film unentwegt verkündet. In der nahezu grenzenlosen Selbstbespiegelung und Selbstaufwertung des Films hat sich also, bevor es eigentlich zur Sache geht, so etwas wie ein Kult aufgebaut. Nach allem, was wir gesehen und gehört haben, können wir Theresa nicht mehr als eine gewöhnliche Porno-Queen empfinden. Sie muss eine Göttin sein, die über allem schwebt und Schutz angedeihen lässt. Sie gehört gewiss nicht zu den Frauen, deren Leidenschaft von einem Mann geweckt werden muss. Ihre sexuelle Natur ist nicht verborgen. Aber damit noch nicht genug. Der Mann, der eigentlich Dr. Chivago gesucht hat, erhält eine VTO-Kassette, die ihm natürlich besser gefallen wird. Die Heldin dieses sonderbaren Kultes fährt unterdessen durch ein einigermaßen ödes Gelände. Das sagt uns auch etwas ganz nebenbei. Die Schönheit der Frau, die zugleich Mythos und Ware ist, macht die Schönheit der Welt überflüssig, zumal wenn sie im richtigen Automobil und telefonierend durchmessen wird. Das ist doch wohl eine super Frau, setzt die Videothekarin ihr Gespräch fort, als müsste sie letzte Zweifel ausräumen. Sie sieht wirklich gut aus, bestätigt der Kunde. Längst warten wir auf den Übertragungseffekt, der prompt auch funktioniert. Du siehst auch gut aus. Das reicht, wie wir mittlerweile über die Konvention des Genres wissen, um den pornografischen Diskurs zu eröffnen. Aber vorher fährt Theresa Orlowski noch in ihrem Mercedes durch das Betriebstor der VTO Pictures, jedenfalls behauptet das ein Schild, und parkt vor einem potthässlichen Fertigbaubüro, das womöglich die Ödnis der Landschaft, durch die sie hierher kommen musste, noch übertrifft. Übrigens ist die Musik mittlerweile sachter, fast nüchtern geworden. Theresa, weiter Rock, rote Bluse und Sonnenbrille, verlässt ganz Geschäftsfrau ihr Automobil, während die Videothekarin ihr ohnehin ziemlich kurzes Kleid hochzieht, unter dem sie natürlich nichts anhat, und dem Kunden lachend die Hose öffnet. Diese Handlung ist in einige merkwürdige Schnitte aufgelöst, die das Geschehen noch in gewisser Distanz erleben lassen. Die erste Nahaufnahme des Films zeigt das Gesicht des angenehm überraschten Mannes, und im Hintergrund ist, was sonst, ein Aufsteller von Theresa Orlowski zu sehen. Dieser Pornofilm braucht schon eine gewisse Tiefenschärfe, um seine mythische Werbebotschaft zu formulieren. Theresa ist überall, und überall, wo Theresa ist, wird früher oder später gebumst. Erst jetzt kommen die genreüblichen Nahaufnahmen, ganz so, als habe die Göttin Theresa erst ihr Einverständnis signalisieren müssen. Die Frau führt einen heftigen Fellatio-Akt aus, was der sich weiter entkleidende Mann mit den Worten »Ja, leck mich, Kleine« kommentiert. Eine Kleine ist diese Frau allenfalls in Bezug auf die Göttin Theresa. Die Nahaufnahmen werden nur kurz durch Halbtotale unterbrochen, die uns in Erinnerung rufen, wo wir sind. In einer übrigens ausgesprochen ordentlich geführten Videothek. Es soll also der Ort, an dem wir uns mit unseren pornografischen Träumen versorgen können, wo Sexualität buchstäblich als Medium und Ware aufgehoben ist, auch ein Ort ihrer Erfüllung sein, so wie der pornografische Film so oft die Herstellung und den Konsum von pornografischen Filmen als Anlass erneuter pornografischer Aktionen verwendet. Gewiss ist richtig, wie Susanne Kappeler beschreibt, dass Pornografie nicht Sex, sondern eine Form seiner Darstellung ist. Ebenso richtig ist aber auch, dass diese Darstellung von sich behauptet, in die Wirklichkeit zu wirken.
Pornografie ist nicht allein ein Phänomen oder eine Sprache, sondern auch eine Bewegung, deren eigentliches Ziel offenkundig die immer weitergehende Pornografisierung von Lebens- und Kommunikationszusammenhängen ist, was immer zugleich auch einen Anteil von innerer, natürlicher Legitimation des pornografischen Angebotes beinhaltet, denn nichts bestätigt Pornografie so sehr wie Pornografie. Theresa betritt ihr Büro und setzt sich an ihren gläsernen Schreibtisch. Das Telefon klingelt und im geschäftigen Schickeria-Stil plaudert sie mit einem Norbert. Während sie sich mit ihm verabredet, zieht sie langsam ihren Rock hoch, legt die Hand auf ihr unbedecktes Geschlecht und beginnt mit den Worten ins Telefon: Es wird bestimmt wunderschön zu masturbieren, was mit einem Musik- und Kameraeinstellungswechsel verbunden ist. Ihre lackierten, ringgeschmückten Finger bearbeiten in Nahaufnahme die Schamlippengegend, die an strategischen Stellen rasiert ist. Mit ihrem ersten Seufzer wird auf die Videothek geschnitten, wo man gerade bei einem Coitus ad tergo angelangt ist, der von heftigen Klatschgeräuschen und dem üblichen Ja, A und M begleitet ist. Die Inszenierung ist uns nun wohl vertraut. Zoom von der Halbtotale auf die Detailaufnahme, Wechsel von amerikanischen zu Nahaufnahmen, langsames Abfahren der Körper in Aktion. Dazwischen geschnitten sind Aufnahmen von Theresas Geschlecht, das sie mit langsamen Bewegungen beider Hände stimuliert. Wir können gar nicht anders, als durch diese Schnittfolge so etwas wie einen kausalen Zusammenhang zu deuten. Die Sexualität der Muttergöttin überträgt sich durch die Sprache der Pornografie auf ihre Kinder. Zwischendurch ein Blick auf Theresas Büro, ein Stereoturm, dessen Kabel zu gläsernen Lautsprechern führen, ein großes Fenster mit herabgelassenen Jalousien, weiße Wände, grauer Fußboden, ein Kunstposter an der Wand. Man ist auf der Höhe der Zeit. Hier ist nichts schummrig. Jede Art von Schmutz hat hier keine Chance. Ebenso wenig, wie man hier irgendetwas Unerwartetes, etwas Bizarres vielleicht zu sehen bekommt. Diese Welt ist ganz und gar durchschaubar. Beim Zurückfahren von der Nahaufnahme von Theresas Vagina entdeckt die Kamera sogar einen weißen Leitsordner und eine antike, ebenfalls weiße Wanduhr, die allerdings, als würde uns das in diesem Augenblick interessieren, außer Funktion ist. Die Zeit muss in der Pornografie ohnehin stehen bleiben. Georg Siesle. Der pornografische Film aus dem Jahr 1990.

In Dury mit Sex and Drugs and Rock'n'Roll aus dem Jahr 1977. Und das war Achsensprung, das Filmmagazin zum Thema der pornografische Film. Ich hoffe, ihr hattet ein wenig Vergnügen. Ja, und wenn ihr mich erreichen wollt, könnt ihr das tun unter narration-schwerkraft@riseup.net. 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Und ich küsse meine Süße und verabschiede mich mit einem Anti-Sex-Lied und zwar von Peter Licht, Stilberatung, Restsexualität aus dem Jahr 2008. Gehabt euch wohl.

0: Hallo zu Midnight Music am 13. August 2026.
1: Ja, heute ungewohnterweise an diesem Termin mit Jimmy und Metro A, Frank und mir, Martin.
0: Genau, wir sind normal immer den ersten Donnerstag.
1: Du warst aber da.
0: Ich war sogar da.
1: Mitarbeiter des Monats, aus verschiedenen Gründen wurde hier schon so, also ich kann dich nur loben.
0: Ja, danke. Ja. Ich musste auch sagen, ich habe es auch verdient, das Lob.
1: Ja, ich habe Däumchen gedreht letzten Donnerstag. Gut, was soll man machen?
0: Weil unter anderem Alex hat sich gestern die Sonnenfinsternis angeguckt, live, und war dabei.
1: Ich habe auch versucht, sie zu sehen, aber ich habe nichts gesehen. Also.
0: Ja, und ich habe einmal tagsüber so, oder kurz davor so versucht, dahin zu linsen, aber das soll man ja nicht.
1: Nee, genau. Das ist nicht gesund. Ich habe dann aber, also ich habe so Fotos gemacht, weil ich hatte noch so beim BBC-Tipp, wenn sie keine Brille bekommen, weil alle waren ja in heller Panik, weil es keine Brillen mehr gab, dann nehmen sie ihr Handy und gucken, machen sie ein Selfie und gucken sie dann. Aber da war halt die Sonne die ganze Zeit einfach gleißendes Licht und was anderes war nicht zu sehen. Ja. Egal, was man gemacht hat. Also ein paar Fotos gemacht, es sah immer aus wie irgendeine dusselige Sonne. Und dann kamen heute die ganzen tollen Bilder, wo das so abgeschnitten war und so. Naja, also große Enttäuschung und wahrscheinlich 99 war die letzte, ne? Jetzt hatten wir, weiß nicht, wann die
0: letzte ist. Ja, ich hoffe jetzt, oder denk mal, 2081, glaube ich.
1: Ja, guck mal.
0: Da können wir schon mal.
1: Dann sollte man sich vielleicht jetzt mal eine Brille schon mal jetzt bestellen.
0: Genau, und legt die in die Schublade und dann Kunststoff hält sich ja und.
1: Ja, kann man, genau. Das ist eine gute Idee. Gut, dann haben wir das geklärt. Was haben wir gehört? Futuristische Musik?
0: Peter Mannerfeld. Ich habe heute nur ganz neue, beziehungsweise Sachen aus diesem Jahr dabei. Peter Mannerfeld von seiner neuen Veröffentlichung. Das Stück hieß A Change to Keep I Have.
1: Okay, ich habe auch hauptsächlich Neues dabei und das hier ist zum Beispiel auch ganz neu und auch tatsächlich sehr elektronisches Stück. Der französische Produzent Kelser lebt in Berlin und veröffentlicht da munter Platten seit, ich glaube, über 10 Jahren. Die neue heißt Above the Clouds, I Finally Found Peace, und das ist ein tolles Stück, was wir davon hören, fand ich. Hat mich irgendwie gleich angesprochen. Les vagues dansent avec les toiles. Vage Tänze, ja, genau. Vage Tänze trifft das ganz gut. Hier ist Kelser.

0: Und da war es zu Ende. Das war ein Techno-Urgestein, sozusagen Steve Rachmat oder Rage. Wie sagt man dann?
1: Ich weiß es nicht.
0: Rage Made, nee.
1: Rachmat.
0: Ich glaube eher Rachmat. Der kommt ursprünglich auch aus Holland. Genau. Und macht seit den 90ern in verschiedenen Konstellationen elektronische Musik, vor allem in Berlin.
1: Ja, gutes Stück, gutes Stück. Und wir bleiben noch ein bisschen elektronisch. Wir sind sehr elektronisch heute gerade.
0: Ja, ich bin fast nur.
1: Ich habe nachher noch.
0: Ich hatte ja das letzte Mal so ein Punkstück gespielt, da hast du mich echt so von der Seite angeguckt.
1: Da habe ich überhaupt nicht von der Seite. Obwohl, das war eher 80, ne?
0: Ja.
1: Genau. Da habe ich dann doch von der Seite geguckt. Aber gut. Nein, ich habe auch noch, also ich habe noch andere Sachen. Du hast jetzt nur elektronische Musik? Na gut.
0: So zwei verspulte Indie-Sachen habe ich dabei.
1: Verspulte Indie-Sachen, immer gut. Aber jetzt geht es erst noch mal ein bisschen so weiter in der Art, nämlich Space Africa aus Manchester, Berlin, haben eine neue Platte. Quiet Storm heißt die. Und da sind schon zwei Stücke erschienen. MLN, wo Tony Nyoku mitmacht. Also sie haben wieder verschiedene Leute, die auf der Platte geholfen haben. Und die beiden Stücke, die zu hören sind, sind super. Hier ist Space Africa.

0: Ihr hört immer noch Metroid Music von Metroid People auf FSK Radio. Das war ein Simple Symmetry mit Arkansia und im Peking Lights Remix. Peking Lights haben wir hier schon öfters gespielt in den letzten 10, 15 Jahren, würde ich fast schon sagen.
1: Ich glaube auch. Ne? Die hatten irgendwann auf Not Not Fun dieses Album, was alle toll fanden.
0: Genau.
1: Und dann kam, aber die sind ja immer gut gewesen, ne? Immer zwischendurch. Das ist auch irgendwie so ein, wie sagt man, Signature-Sound, ne? Man hört es schon irgendwie raus.
0: Ja, wollte ich gerade sagen, dass die haben so ihr Ding raus und ist natürlich gut. Ja. Machen halt ihre Sachen. Der Song hieß Ik Wenk Wezi. Ik Wenk Wezi.
1: Ja. Tja.
0: Ja. Das Label war Multicultural von den, die verfolge ich so ein bisschen und das ist so eins meiner Lieblingslabels gerade.
1: Wie heißt das?
0: Multikulti. Also Multikulti, okay. Aber ich glaube, das ist, weil es im C geschrieben wird, eher englisch betont.
1: Okay.
0: Ausgesprochen.
1: Habe ich noch nie gehört. Okay, alles klar. Muss ich mal reinhören. Ich habe auch einen alte Bekannte, Vanishing Twin aus London veröffentlicht, eine neue Platte, Archives wird sie heißen. Genau, und da gibt es das Stück Bring Me the Eggs zum Beispiel schon mal zum Vorhören und hört sich wieder so an, ja, die sind ja irgendwie immer gut oder beziehungsweise wurden auch immer besser, finde ich. Genau, Bring Me the Eggs, Vanishing Twin.

0: Ich habe den Song jetzt ein paar Mal gehört, aber ich verstehe nicht, was dieses Sprachsample mir sagt. Irgendwann, manchmal verstehe ich irgendwas mit Mobility, dann Morbidity, ich weiß nicht.
1: Ich habe auch nichts verstanden.
0: Tja, das war DJ Lag von der Compilation, die in Kolumbien erschienen ist. Er ist aus Südafrika und ich habe in seiner Biografie gelesen, dass er schon mal Grammy nominiert war. Das ist, weiß aber nicht wofür, keine Ahnung. Ja.
1: Okay. Ja, das ist natürlich, ich meine, in Afrika elektronische Musik, das ist schon, da gibt es so wahnsinnig viel Gutes, ne?
0: Ja, und das war wieder so ein bisschen, oder war einmal Piano-mäßig. Habe ich ja vor einem halben Jahr mal 2, 3 Sachen gespielt. Diese Musikrichtung.
1: Wobei ich das bis auch damals nicht so ganz verstanden habe, was die Musikrichtung eigentlich war. Da gab es auch immer diese endlos Videos, oder?
0: Genau.
1: Ja. Na gut. Wie auch immer.
0: Die Leute gehen halt anders zu ab. Also, oder gehen, man schlüpft eher ein bisschen ein Getränk und bewegt sich so ein bisschen dazu.
1: Ja, das ist ja sowieso das Interessante, finde ich, bei, wenn ich mich jetzt heute so durchhöre, durch das, was so, naja, vermeintlich angesagt ist, weiß man natürlich auch immer nie so genau, ob sowas dann auch in Clubs läuft, dass das ganz oft so Musik ist, wo man denkt, wie tanzt denn da jemand zu? Also, aber vielleicht ist das auch anders heutzutage. Also, weiß ich nicht.
0: Ja, gibt es doch bestimmt auch Videos, wie dann die Leute zu tanzen, oder?
1: Vielleicht, ich gucke selten Videos, also keine Ahnung, vielleicht, ja, müssen wir mal gucken.
0: Genau. Man kann doch grundsätzlich zu allem tanzen.
1: Das glaube ich auch, das würde ich auch sagen, aber ich weiß zum Beispiel nochmal in den Anfangstage der Metrohead-Sendung, als Tore und ich dann ja unseren Abend in der Asta-Stube, da haben wir so einen Abend gemacht, wo wir aufgelegt haben und da kamen irgendwann mal die Leute von Thorsten und die von, die Lingda-Leute rein, weil sie, und haben komisch getanzt, weil sie schon aus der Radiosendung dachten, die Musik, die spielen, so, da kann man ja gar nicht tanzen. Also, weiß ich jetzt auch
0: nicht. Ihr habt doch immer super tanzbare Sachen aufgelegt.
1: Ich glaube, ganz am Anfang nicht so.
0: Nee?
1: Das war dann, irgendwann wurden wir dann tanzbar.
0: Ach so.
1: Und dann irgendwann wieder nicht mehr. Also so wie wir jetzt hier halten. Aber ich habe jetzt eigentlich so ein Oldschool-Stück. Das ist nicht old, das ist Lolina. Lolina im letzten Jahr schon erschienen, das war irgendwie an mir vorbeigegangen und ich habe jetzt gerade, weil ich glaube, die Maxi ist nochmal neu aufgelegt worden, deswegen bin ich jetzt drüber gestolpert. Das Stück heißt Gigi, da gibt es verschiedene Remixe, die alle irgendwie toll sind und der New York Remix, der ist so, der hätte dann auch 1999 unter der damals noch alten Brücke laufen können. Das ist, das ist ein super Tanzstück. Lolina.

0: Das war Hera aus Los Angeles von ihrer neuen Platte, die heißt Distant Lands, war das Stück She Doesn't Want Me to Exist.
1: So ein bisschen shoegazig.
0: Ja, shoegazig, ja. Und dann, ich mag das halt wegen diesem Gitarrenexzess dann doch noch am Ende, obwohl das Stück ja eh nur 2:40 lang ist.
1: Ja, aber ein bisschen Gitarrenexzess finde ich mittlerweile auch wieder ganz gut. Ich war jahrelang weg davon, aber jetzt darf es sein wieder, finde
0: okay.
1: ich.
0: Naja, gut. Nee, ich stehe ja schon immer drauf und ja, genau. Sahara mit 3Z am Anfang.
1: Man kann übrigens die Playlist auch wie immer nachlesen unter www.metroheadmusic.net. Da steht dann alles, was wir gespielt haben, säuberlich aufgelistet. Mit 3Z.
0: Mit 3Z.
1: Ich habe jetzt alte Helden, Coil, die Veröffentlichungsflut reißt nicht ab. Ich weiß nicht, wer da jetzt im Moment noch Geld mit denen verdient, aber irgendjemand tut's. Es wird, was ja schön, mich freut's ja, weil dazwischen ja auch immer irgendwie tolle Sachen erscheinen, die ich nicht, oder wo die Originale, wo, die entweder nie erschienen sind, wie jetzt das, oder die teuer sind. Und die neue Platte Gold is the Metal ist irgendwie eine frühe, also sind frühe Aufnahmen, soweit ich das verstanden habe, sind das eigentlich auch eher sowas wie, wie nennt man, Demos oder so, die zwischen Scatology und Horse Rotovator erschienen sind.
0: Aber also das ist doch auch schon mal erschienen, oder?
1: Horse Rotovator?
0: Nee,
1: diese hier? Gold ist the...
0: Ja,
1: kann sein. Ich weiß es nicht. Ja. Also ich bin mit der nicht ganz so vertraut, mit der sehr langen Diskografie. Ja. Aber ja, ist es?
0: Ja.
1: Okay.
0: Bin mir echt ziemlich sicher, ja.
1: Okay.
0: Oder?
1: Ja. Wie auch immer. Wir hören ein Stück von der Platte. Ungefähr aus dem Jahr 87 müsste das sein. Und zwar Cardinal Points. Coil.

0: Das waren Hannah Peel und Bye Bye Wang. Hannah Peel aus Irland, mehr so eine Elektro-Künstlerin oder Künstler elektronischen Musik. Bye Bye Wang, eine Perkussionistin aus China. Und die haben zusammen eine Platte gemacht und daraus haben wir das Stück gehört, Mantis vs. Horse.
1: Mantis, wir haben es gerade nachgeguckt, die Gottesanbeterin gegen das Pferd. Die Perkussionistin ist die, also ist das, war das Live Drums?
0: Der Witz, ja. Also ich höre es zumindest so, dass es halt so sequenzermäßig elektronisch, was im Hintergrund war und das echt live dazu gespielt ist, aber kann man natürlich heutzutage nicht mehr garantieren.
1: Ja, genau. Gut. Was kann man schon garantieren?
0: Also es wird live was gespielt sein, aber kann natürlich irgendwie auch geloopt sein, aber es wirkte für mich so vital, halt, was dazu gespielt wurde.
1: Okay. Ich habe ein komisches Stück, keine Ahnung, ich habe es irgendwie gestern entdeckt und fand es super. Amy heißt die, die Produzentin. Honami Furuhara aus Tokio. Ihr Spitzname ist Amy, aber ihr Künstlername Amy schreibt man mit 3 A und 3 Y.
0: Das ist ja jetzt entweder von mir irgendwie mit den ganzen Buchstaben.
1: Kannst du es halt googeln, ne? In Japan hat sie eine lange Geschichte. Ich kannte den Namen bisher nicht. Und sie hat ein neues Stück gemacht, das heißt Kiyari und ist ziemlich durchgeknallt und gut. Das hören wir jetzt.

0: Das war Kay Warder aus USA. Der hat sein erstes Album rausgebracht und das entzieht sich so jeglichen Genre-Zuschreibungen. Manchmal klingt es ein bisschen dappig, manchmal mehr experimentell. Ja, und spannender neuer Act. Der Song hieß Looking Glass.
1: Wie hieß nochmal diese Musikrichtung, wo es immer um Klicken ging? Das hat ja auch dieses hohe Geklicke. Da gab es irgendwie mal so auch so ein Techno- elektronische Spielart von.
0: Ich weiß nicht.
1: Weiß ich auch nicht mehr. Egal.
0: Klicks, Katzen, Klicks.
1: Katzen, Klicks. Aber das war auf jeden Fall ziemlich klasse. Fand ich gut. Ja. Ganz ja. Neu, ganz frisch. Nicht, ganz frisch. Keine Geschichte. Nee. Auch gut. Ich habe jetzt gar nicht geplant, aber ich glaube, die nächsten Sachen, die ich habe, kommen alle aus Japan. Und die Platte und die Band, die ich als nächstes spielen will, die kannte ich vorher nicht, bis ich irgendwie rumgehört habe, was ich so heute spielen könnte. Tokyo Oto, Musikerin, und O-Rhythmo, der Bassist. Die haben eine Band gegründet oder machen zusammen Kinder oder haben so Kindermusik vertont. Das klingt aber nicht so fröhlich, dass man es unbedingt seinen Kindern vorspielen möchte. Es sei denn, naja, gut, vielleicht schon. Und wir hören das Stück Hey Diddle Diddle von dieser Veröffentlichung, die ziemlich gut ist.

0: Das war Clumsy von Jim Edgar und Rip Archie. Jim Edgar kennt man noch, der hat vor 15 Jahren oder so, oder es ist sogar noch länger her, hat er seine erste Platte auf Warp Records rausgebracht. Er war vorher Fotomodel und danach wahrscheinlich auch noch. Und seitdem haut er so alle paar Jahre mal was raus und jetzt eigentlich nur dieses Stück, was auch nur 2,5 Minuten ist.
1: Ja, flott. Ja. Flott. Clumsy. Ich habe jetzt noch einen kleinen Stück für das Wetter und Sommerhit hattest du ja vorhin, ne? Helado Tropical, das ist eine Platte, die Helado Negro zusammen mit Reina Tropical gemacht hat, deswegen der Name zusammengesetzt. Und die ist sehr, wie der Name schon sagt, tropisch. Wir hören das Stück Fluje.

0: Tja, das war eine eigentlich sehr berühmte Persönlichkeit hier auf Radio FSK. Das war Daniel Lanois. Und der ist ja schon seit den 80ern bekannt, vor allem als Produzent und Mixer und einflussreicher, ja, hinter den Reglern sozusagen.
1: Genau, Brian Eno, U2. Ja. Er hat irgendwie einiges produziert, ne? Und er hat, deswegen habe ich jetzt gerade so geguckt, weil er hat auch den Soundtrack zum Red Dead Redemption, zu dem Videospiel gemacht.
0: Nee.
1: Den zum ersten Teil, glaube ich. Ja. Also.
0: Ach so, okay, das wusste ich gar nicht.
1: Ja, das, also, und das passte jetzt gerade so ein bisschen, ne? Er ist ein irrer Typ. Also sehr, sehr große Bandbreite, ne?
0: Ja, und wenn du halt so erfolgreich produzierst, kannst du ja leisten, das zu machen, worauf du Lust hast. Und
1: ja, genau.
0: Wird trotzdem rausgebracht, weil es ein paar Leute interessiert, wie uns Nerds hier und die Nerds draußen an den Empfangsgeräten.
1: War das denn jetzt neu?
0: Ja, das war ganz neu, ja.
1: Okay, okay. Ja, gut. Super. Ja, ich habe so eine Platte von ihm mal gekauft, die dann auch so eine Rockplatte ist, aber die ist trotzdem gut.
0: Oh, apropos Rockplatte, hast du die neue John Carpenter gehört?
1: Nee, hat eine Rockplatte gemacht.
0: Oh, mit dem Sohn von dem Kings-Typen Davis, wie heißt der, der bei den Kings war?
1: Ray oder
0: Dave?
1: Ja, Brüder. Dave Davis und Ray Davis sind Brüder. Und
0: der Sohn, der heißt, glaube ich, David Davis dann oder sowas, ich weiß nicht. Der hat zusammen mit John Carpenter zu einem Comic einen Soundtrack gemacht sozusagen. Und ich finde den so schlimm.
1: Okay.
0: Klingt so Rammstein-mäßig. So, fetten, komprimierten Gitarren und so effekthascherisch. Keine Ahnung, wieso es geradezu so ein Comic, was vielleicht toll ist, so eine Musik Richtung gibt, keine Ahnung. Vielleicht muss ich einen Comic lesen, dann verstehe ich es.
1: Ja, genau, muss man mal gucken, ne? Vielleicht passt das irgendwie dann in dem Kontext so, keine Ahnung, weiß ich auch nicht. Aber ich fand auch, dass sowieso die Carpenter-Sachen, die er später noch, hat ja noch so einige Platten rausgebracht, da gab es auch mit seinem Sohn, glaube ich, auch, ne? Die auch schon so mit Gitarre und so komisch fett waren irgendwie. Also Carpenter und Alan Howard sind ja ungeschlagen in Sachen Filmmusik, naja. Aber auf jeden Fall sehr gut.
0: Ja, vielleicht war es dann echt bei denen so ein Glücksfall, dass sie in den 70ern so wenig Möglichkeiten hatten und daraus Musik gemacht. Genau. Hätten die damals riesen Möglichkeiten gehabt und Bands und was weiß ich, wäre vielleicht was viel Schrecklicheres rausgekommen.
1: Oder Rammstein wäre schon viel früher entstanden in Amerika.
0: Ja, genau.
1: Das kann ja auch sein. Jetzt kommt Filmmusik und zwar, wir hatten die schon, Gaino Yamashiro Gumi, japanisches Musikerkollektiv, die schon lange irgendwie Musik gemacht haben. Irgendwann das eigentlich hauptsächlich ein Typ, der sich dann auch so in Samples oder ich glaube Fairlight war das, wo er sich so reingekniet hat und dann irgendwelche Gamelan-Sachen früh irgendwie versucht hat zu transponieren und über Tastatur zugänglich zu machen. Und ein Riesenorchester sozusagen hat an Stimmen. Wir haben von der Icophony Rin, glaube ich, heißt die Platte, haben wir schon was gehört in der letzten oder vorletzten Sendung, weiß ich nicht mehr genau. Und jetzt, er hat den, aufgrund dieser Platte, die wir damals gehört haben, wurde er dann engagiert oder dieses Kollektiv engagiert, den Soundtrack zu Akira zu machen. Der wirklich toll ist und der mir so ein bisschen meine Liebe zu dem Soundtracks von, wie heißt der andere noch? Kenji Kawai mit
0: Ghost.
1: Genau, Ghost in the Shell.
0: Ghost in the Shell.
1: Kaputt gemacht, weil das eigentlich schon so ein bisschen vorwegnimmt. Irgendwelche, so eine komische Mischung aus sehr vielen Musikstilen und so ein Chorgesang dazu. Bei Kenji Kawai ist es dann ja irgendwie die bulgarischen Chöre, bei ihm sind es andere, aber es ist irgendwie schon recht ähnlich. Und der Soundtrack ist irre, irre gut von Akira. Ich habe das tatsächlich nie gesehen, den Film, keine Ahnung, oder ist eine Serie, ich weiß nicht.
0: Auch schon ewig, ja.
1: Ja, müsste ich vielleicht mal machen. Aber wir hören auf jeden Fall das Eingangsstück, was heißt, weiß ich gar nicht mehr, sage ich, kann man ja nachlesen auf www.metroidmusic.com. Ich glaube, Kenada oder so. Ich roll kurz zurück und starte das.

0: Ja, wir beenden so langsam die Metroid, den Metroid-Abend. Darauf folgt die Metroid-Nacht. Das waren gerade Alexander Hacke und seine Frau Danielle Picciotto. Habe ich das richtig gesagt?
1: Das weiß ich nicht, ich kann kein Italienisch.
0: Picciotto. Genau.
1: Picciotto, weiß ich nicht.
0: Ja. Die haben ein neues Album rausgebracht und ja, sehr getragen und ich finde es toll.
1: Super Stück, fand ich auch. Ja, ganz großartig. Ich habe neulich gehört, dass sie die Erfinderin der Love Parade, Miterfinderin der Love Parade auch war. Das war mir neu. Da gibt es einen neuen Film über die Geschichte der Love Parade, wo sie zu Wort kommt. Weil ich kenne sie eigentlich immer eher so aus diesem Musikkontext und mit Few, sagtest du, die Platte, die macht ja wirklich tolle Sachen. Ne? Also, aber nichts, was ich unbedingt mit Techno in Verbindung bringen würde und vor allem nicht mit dem Love Parade Techno. So, aber gut. Ne? Die erste war wahrscheinlich auch noch ein bisschen anders.
0: Ich war nicht dabei.
1: Ich auch nicht. Verpasst. Wie so vieles.
0: Was man so, ja. Sonnenfinsternis verpasst.
1: Genau. Love Parade verpasst. Keine Brille gehabt, Mist. So, wir hören auf. Wir hören uns wieder, dann wieder wahrscheinlich am ersten Donnerstag des nächsten Monats. Wünschen einen schönen weiteren Sommer. Und zum Abschluss gibt es noch ein Stück von dem neuseeländischen Gitarrenmeister Roy Montgomery, der sich mit Martha Sky Murphy aus London zusammengetan hat, eine Platte gemacht hat und ein Stück daraus heißt Satellites Against the Milky Way. Gute Nacht.
0: Tschüss.